Batumae mit der Ella und meine Reise. Guten Morgen bis Sommer, wie geht's? Gut geschlafen, ja? Die Reise hat jetzt angefangen auf Elsass. Ist alle Gäste aus Elsass sind bereit. Wir begleiten euch bis am 6. Uhr, egal wie wir sind auf der Welt. Hoppla, wir sind sich die 28. Juli, derzeit aus noch den Kaffee richten. Oder vielleicht schon schaffen. Denke dran, oder die Sanson, wie die Namen da haben. Sanson, Samsung oder noch Simson zum Beispiel. Alles Gute auch, wenn ihr heute Kerze auf dem Kuchen blosen dürfen, wie der deutsche Sportler der David Stoll, Kölnstoßer. In 2011 ist er der jüngste Weltmeister in seiner Disziplin gewesen und Europameistertitel hat er sich auch drauf bekommen. Köln gehen wir jetzt wieder. In der Millenfarmer ist jetzt dran mit Serkil Tuch bei Iselsas.

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2: Mit Freddy Kunzelmann, guten Morgen. Experten warnen vor steigender Waldbrandgefahr. Softwarepanne beim Abiturzeugnis betrifft auch Schüler in Südbaden. Das Wetter, Sonnenschein, heiß bis 33 Grad. In Spanien und Südfrankreich wüten Waldbrände. Am Wochenende sind Rauchwolken bis nach Südbaden gezogen und waren mancherorts zu riechen. In den kommenden Tagen wird es wieder heiß. Damit steigt auch hier die Gefahr von Waldbränden. Der Feuerökologe Johann Georg Goldammer in Freiburg warnt:
3: Wenn wir einen Starkregen hatten, dann ist die Vegetation doch so weit erstmal benässt, sodass sie dann im Lauf der folgenden Tage nicht so leicht brennt. Aber die Benetzung der Bäume oder der Vegetation, das ist ein kurzfristiger Effekt. Der ist also dann schnell auch wieder verpufft. Und wenn wir jetzt in die kommenden Tage schauen, dann müssen wir alle aufpassen.
2: Durch eine Softwarepanne haben in Südbaden etwa 20 Schüler ein fehlerhaftes Abiturzeugnis erhalten. Landesweit betrifft das gut 100 Schüler. Viele von ihnen haben einen falschen Abiturdurchschnitt berechnet bekommen. Das wird jetzt nachträglich geändert. Was das bedeutet, erklärt Anja Braun aus der Wissenschaftsredaktion.
4: Ein falscher Abiturschnitt kann im Zweifel den Studiengang kosten. Die Bewerbungsfristen für die Fächer, die man nur mit einem bestimmten Notendurchschnitt studieren kann, sind schon am 15. Juli bundesweit abgelaufen. Auf der Ebene des Bundeslandes Baden-Württemberg soll nun die Studienplatzvergabe pragmatisch geregelt werden. Wie es mit der Umsetzung und Zuteilung von bundesweit vergebenen Studienplätzen aussieht, ist unklar. Zurzeit seien die Schulen erstmal dabei, die betroffenen Abiturzeugnisse zu korrigieren. Aufgeflogen sind die fehlerhaften Berechnungen erst nach der Beschwerde eines Schülers. Darauf mussten alle Gymnasien im Land, die die Software genutzt haben, die Zeugnisse prüfen und stießen dann auf zahlreiche falsche Noten in den Abiturzeugnissen.
2: Am Freiburger Rathaus ist die Regenbogenfahne gehisst worden als Zeichen der Solidarität mit Betroffenen des Anschlags auf den Christopher Street Day in Berlin. Der Anschlag richtet sich auch gegen unsere freie Gesellschaft, so Oberbürgermeister Martin Horn. Freiburg solle umso mehr für Weltoffenheit einstehen.
5: Bei uns in Freiburg gibt es so viele verschiedene Feste und Veranstaltungen im ganzen Jahr. Und deswegen ist es wichtig, dass wir an der einen Stelle natürlich Sicherheitskonzepte immer optimieren und nachjustieren. Aber gleichzeitig dürfen wir uns auch niemals die Freiheit nehmen und uns so viel Angst machen, dass sowas nicht mehr möglich ist.
1: Das Wetter.
2: Strahlender Sonnenschein, 27 bis 33 Grad. Morgen ebenfalls Sonne und lockere Wolken und noch heißer. Donnerstag Höhepunkt der Hitze, dabei erst sonnig, später einige Quellwolken. Die Temperaturen: Freiburg 13 Grad, Offenburg auch 13, Feldberg 12, Villingen-Schwenningen 10, Waldshuttingen 12 und Lörrach 13 Grad.
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1: Le chant est libre, er singt frei bei uns, der Patrick Fiori, wie gerne auf korsikonische Liedle singt. Wir singen bei uns auch, wie der Schnabel gewachsen ist, gell? Und mit den schönsten Liedle auf Elsässisch jeden Tag auf unserem Programm. Aber auch für eine volle Stunde, ab der 2, jeden Mittag, tja, zum Mittag genießen wir auch die Liedle im Frischen und in der Schatten, gell? Wenn es warm ist, bleiben in der Schatten mit dem Renault und 57, während wir auch miteinander einen Sonnenschirm aufmachen, das morgen Maro, verschettet sa hon.
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Versuch's nochmal mit mir, mit nicht nur mit Florian Silbereisen wie nach Kirchten, aber auch Thomas Anders, ein Duett. Ja, wir haben so Summerus verkaufen. Wir haben für dieselbe riesengüte Reklame zwei Sänger für gratis. Musik, Ausgangsidee, gefitzte Gäste und lokale Nachrichten wählen nach. Das soll bringen wir euch, so wie die Tschernorischte am Holver mit dem SWR. Aber zuerst Musik am Stieg für Witters zu fahren, wenn er auf die Arbeit geht oder vielleicht die Ferien, wenn er Chancen. Manon Lisa kommt mit Le Petit Pêcheur. Bis Elsass.

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1: Es ist 7.30 Uhr.
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3: Mit Freddy Kunzelmann, guten Morgen. Experten warnen vor steigender Waldbrandgefahr. Finanzschwache Gemeinden in Südbaden erhalten Fördergelder. Das Wetter Sonnenschein, heiß bis 33 Grad. In Spanien und Südfrankreich wüten Waldbrände. Am Wochenende sind Rauchwolken bis nach Südbaden gezogen und waren mancherorts zu riechen. In den kommenden Tagen wird es wieder heiß, damit steigt auch hier die Gefahr von Waldbränden. Der Feuerökologe Johann Georg Goldammer in Freiburg warnt:
4: Wenn wir einen Starkregen hatten, dann ist die Vegetation doch so weit erstmal benässt, dass sie dann im Lauf der folgenden Tage nicht so leicht brennt. Aber die Benetzung der Bäume oder der Vegetation, das ist ein kurzfristiger Effekt. Der ist also dann schnell auch wieder verpufft. Und wenn wir jetzt in die kommenden Tage schauen, dann müssen wir alle aufpassen.
3: Nach dem Anschlag auf den Christopher Street Day in Berlin ist in Freiburg ein sichtbares Zeichen gesetzt worden. Am Rathaus wurde die Regenbogenfahne gehisst. Der Anschlag richte sich ganz bewusst gegen Werte, die den Menschen in Freiburg sehr wichtig seien, so Oberbürgermeister Martin Horn. Man dürfe sich von Gewalttaten auf keinen Fall einschüchtern lassen.
5: Das ist ein schwieriger Akt und gleichzeitig glaube ich, dass wir immer so viel Sicherheit wie möglich, aber gleichzeitig auch so viel Freiheit wie nötig wagen sollten, damit unsere Gesellschaft offen und lebendig bleibt, damit wir rausgehen, damit wir uns begegnen und dass wir nicht alles so verkomplizieren, dass wir am Ende gar nicht mehr zusammenkommen. Und gerade in so schwierigen Momenten ist es wichtig, klare Haltung zu zeigen und sich nicht einschüchtern zu lassen.
3: Finanzschwache ländliche Gemeinden aus den Landkreisen Waldshut und Ortenau erhalten eine Förderung in Millionenhöhe vom Land und aus Mitteln der EU. An die Stadt Gengenbach etwa fließen 2 Millionen Euro an Investitionshilfe für einen Schulneubau. Die Gemeinde Häusern kann mit 280.000 Euro Zuschuss rechnen für den Kauf eines neuen Feuerwehrfahrzeugs. Der Gemeinderat in Ihringen im Kreis Breisgau Hochschwarzwald hat gestern Abend beschlossen, das Kaiserstuhlbad nicht umfassend zu sanieren. Das berichtet die Badische Zeitung. Eine Mehrheit hat demnach das Sanierungskonzept eines Fördervereins abgelehnt. In einer zweiten Abstimmung stimmte der Gemeinderat dann einer Minimalsanierung zu.
2: Das Wetter.
3: Strahlender Sonnenschein, 27 bis 33 Grad. Morgen ebenfalls Sonne und lockere Wolken und noch deutlich heißer. Am Donnerstag Höhepunkt der Hitze, dabei erst sonnig, später einige Quellwolken. Die aktuellen Temperaturen von 7 Uhr, Freiburg 14 Grad, Offenburg auch 14, Feldberg 12, Villingen-Schwenningen 11, Waldshut-Tingen 13 und Lörrach meldet 12 Grad.
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Fever Dream mit dem Alex Warren, wie kennst du uns jetzt gehört, er ist obdachlos gewesen, jung, das Radl dreht auf im Leben, jetzt ist er weltberühmt und wird sogar in Japan eine ganz große Tournee machen, versingen im August. Chance auf der ganzen Welt habe ich auch im anderen Bereich für etwas gewinnen mit uns die Woche wieder eure Museumspass-Musee, schreibe ich ihn umsonst auf unserem Internetseite, da können wir mehr als 300 Museen besuchen und da machen wir wieder mit bis am Sonntag die ganze Museen, wenn ihr nicht kennt oder wenn ihr vielleicht schon einmal besucht habt, hintergeht. Noch einmal verschiedene Zeit verbringen, denn es Sommer. Derzeit, außer des Morgen, kommt Véronique Sanson für eine schöne Reise auf Brasilien. Und vor den Orten mit dem Stéphane Bern wären er noch auf dem Mont Saint-Odile Grottle. Ave zu, Ohren auf, fliehen mit Isselsos.

Für den Anfang mit Batumae Bieselsos. Tja, wenn er uns entdeckt, ist der Anfang von einer schönen Geschichte auf Elsässisch bei uns bekommen eine Rolle. Was noch brüche? Zum Beispiel, tja, wenn er gern lese, da haben wir unsere Partnerschaft mit der Zeitung Rheinblick. Jede Zeit, die honorär, da mal, wenn wir da, kommt der Julien Steinhauser, für euch ein bisschen Themen bringen, wie es in der Zeitung zu lesen gibt. Heute. Ein Wort schon erwähnen, weil er vielleicht heute an den Fies haben. Aber nicht nur, entdecke das mit uns. Andere Nachrichten haben wir einmal, wenn ihnen

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1: Es ist 8.30 Uhr.
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3: Mit Freddy Kunzelmann, guten Morgen. Finanzschwache Gemeinden in Südbaden erhalten Fördergelder. Waldbrandgeruch aus Frankreich ist hier laut Experten gesundheitlich nicht gefährlich. Das Wetter Sonnenschein, heiß bis 33 Grad. Finanzschwache ländliche Gemeinden aus den Landkreisen Waldshut und Ortenau haben Förderzusagen in Millionenhöhe erhalten. Allein aus dem sogenannten Ausgleichsstock fließen fast 20 Millionen. Petra Ehle, was genau wird da gefördert?
4: Der Ausgleichsstock ist ein Förderprogramm des Regierungspräsidiums, bei dem die Gemeinden Geld bekommen, die selbst keine Möglichkeit haben, größere Projekte zu finanzieren. Schwerpunkt ist in diesem Jahr der Ausbau von Schulen und Kitas. Wenn wir ein Beispiel aus der Ortenau nehmen, da bekommt Gengenbach fast 2 Millionen Euro an Investitionshilfe für einen Schulneubau, der insgesamt 16 Millionen kosten soll. Anderes Beispiel, Häusern kann mit 280.000 Euro Zuschuss rechnen für den Kauf eines neuen Feuerwehrfahrzeugs. Zudem gibt es Geld von der EU über das ELR, das Entwicklungsprogramm Ländlicher Raum, fließt auch Geld in ländliche Regionen. Da wird unter anderem die Sanierung von Wohnhäusern unterstützt oder Firmen, die Arbeitsplätze schaffen. Das Volumen hier sind 820.000 Euro für 8 kleinere Projekte im Landkreis Waldshut.
3: Bis nach Südbaden sind die Rauchwolken von den Waldbränden im Südwesten Frankreichs gezogen. An vielen Orten konnte man dies riechen. Doch es besteht und bestand kein Grund zur Sorge, erklärt der Feuerökologe Johann Georg Goldammer in Freiburg.
5: Je tiefer der Rauch ist, also je bodennäher, desto problematischer wird es tatsächlich. Wenn wir Rauchbelastung in der Höhe haben, das, was wir dann auch hier in Baden-Württemberg beobachten, dann ist es in der Regel nicht so gefährlich für den Menschen.
3: Der Landkreis Waldshut hat ein Feuerverbot erlassen. Es gilt im Wald und in einem Abstand von 100 Metern zum Wald. Das Verbot gilt auch für alle Feuerstellen und Grillplätze. Experten haben die Waldbrandgefahr inzwischen von 4 auf 5 hochgestuft. Das bedeutet, dass die Gefahr sehr hoch einzuordnen sei. Am Freiburger Rathaus ist die Regenbogenfahne gehisst worden als Zeichen der Solidarität mit Betroffenen des Anschlags auf dem Christopher Street Day in Berlin. Der Anschlag richtet sich auch gegen unsere freie Gesellschaft, so Oberbürgermeister Martin Horn. Freiburg solle umso mehr für Weltoffenheit einstehen. Es sei aber auch wichtig, Sicherheitskonzepte zu optimieren und nachzujustieren, sagte Horn dem SWR.
2: Das Wetter.
3: Strahlender Sonnenschein, 27 bis 33 Grad, morgen ebenfalls Sonne und lockere Wolken und noch heißer am Donnerstag. Höhepunkt der Hitze, dabei erst sonnig, später einige Quellwolken. Die Temperaturen, Freiburg 18 Grad, Offenburg 17, Feldberg 13, Villingen-Schwenningen 14.
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Diana und der Marco mit Sommerherzen bei Selsas. Im Sommer gibt es viele Veranstaltungen, auch wenn es warm ist, gell? So wie die Woche wieder, gehen wir zu Ovensnüss. In Hotetjek in einer am Oven die Geschichte entdecken von den vergessenen Opfern, incorporé malgré elle. Eine Geschichte auf zwei Sprachen im Freien, eine trügerische, aber wahre Geschichte, wie 15 deutsche junge Mädchen von Elsass und von der Mosel erlebt haben, im Reichsarbeitsdienst und Kriegshilfsdienst in der Zeit vom Zweiten Weltkrieg. Es wurde ein paar Mal gespielt, bis am 9. August, am 9:30 jedes Mal zu Ovens, im Musée de la Brivote. Alle Infos auf dem Site Internet vom Elsasser Theater St. Nikolaus von Havenau mit Isi Elsass.

Neigkeit vom Grand Corps Malade mit Stiletto, es heißt Le Prochain Rêve, ein Vorgeschmack für alle Fans vom Sänger, wie sie ein neues Album rausbringt, Voir la Mer, mittels September. Es ist aber noch ein Wetter, man will jetzt wissen, was momentan los ist mit dem Pianus. Reden wir doch von einer Tradition, wie ich am Fleckenstein gezeigt wird, die Kohlebrenner. Der 3 Plus mit dem Pianus ist am Halver. Da kommt aber die Gruppe Ideal mit Monotonie.

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1: Hallo Leute, drei Informationen, drei Plus. Ja, es steht für praktisch, lokal und besonders und sympathisch. Hallo Leute, sind wir da für euch und dieses Jahr wird vielleicht in der Elsassische Rave ein historischer Rekord geschlagen. Das Herbst 2026 verspricht, die frischste in der Geschichte vom Herbst zu werden. Die erste Schnitt mit der Rabscharen wäre schon ab dem 17. August erwartet. Wegen dem Klimawandel reifen die Rave im Sommer doppelt so schnell. Für die Winzer fängt damit ein regelrechter Wettlauf geht die Zeit an. Die elsässischen Winzer stellen massiv Personal ein. Um die Herausforderung zu meistern, müssen die Mannschaften unbedingt verstärkt werden. Im vergangenen Jahr sind einfach Alsace-Vendange 2140 Stellen angeboten worden. Dieses Jahr ist die Vorfreude auch gross, denn es sind schon fast 1000 Stellen angeboten verfügbar. Um die große Hitze zu vermeiden, wird sogar in den Kehler im Morgenstunden von 6 bis 13 Uhr geschafft. Das Herbst dauert 4 bis 5 Wochen, aber ihr könnt euch auch nur für eine kurze Woche verpflichten. Ihr braucht keine komplizierte Ausrüstung, eine gute Porsche und eine Hütte lange schon. Sind ihr gerüstet für die Herausforderung? Die Hotline für Bewerber ist ausnahmsweise schon von Hitop unter dem Numero 03 89 20 80 70 erreichbar. Der Sommer, die Zeit vom Grillen, von der Barbecue, stelle ich die drogende Hitze von einem Feuer vor, die starrende Geruch von Rauch und der Alter von Männern mit schwarzen, angestrengten Gesichtern. Es ist kein Film, aber die lebendige Geschichte von unseren Wäldern. Nur Jahre voller Leidenschaft und unermüdlicher Arbeit ist der Museumsbereich Le Charbonnier du Fleckenstein endlich fertiggestellt worden. Sein Name? La Meule, du Bois, du Charbon, des Hommes. Holz, Kohle, Männer. Entdecken das Herz von einem überlieferten Handwerk, wie fast ganz verschwunden wird. Dieses Projekt verdanken wir in einer starken Mannschaft von Freiwilligen. Das neue Ort für die Geschichte ist am 4. Juli offiziell eingeweiht worden. Ein doppelt symbolisches Datum, denn es ist auch in gleicher Zeit das 25-jährige Geburtstag vom Verein von der Kohler, wie die Initiative in Slawen gerufen hat. Ob ihr euch für Erbgut begeistern, einfach nur ein Wunder für sie sind, oder auf der Suche nur ein ungewöhnliches Ausflugsziel kennen ihr miteinander an den Flaggestein. Und wieder, was steht dabei euch an der zischte Ufer vom Programm? Wie wär's dann mit Musik und Goethe Wien? Ha? Das könnte man verbinden. Der Winzerverband von Andlei lade ist heute oben und am kommenden Zischti jedes Mal ab 6:30 zu der unverzichtbaren Dinot de Vin oben in. Die Kulisse, die grüne und familiäre Atmosphäre vom Richemont Park. Der Eintritt ist frei, der Beitrag freiwillig und der Zugang ist für alle Meili, sogar mit einem Rollstuhl. Also keine Panik, gell? Falls Wanner nicht mitspielt, Piraya ist ein Ausweichort im Innenbereich vorgesehen. Jeder oben hält eine Überraschung bereit. Mit einem einzigartigen gastronomischen Angebot und einer neuen Karte an der Winbar jedes Mal. Die Winbar, wie von der Winzer aus Andlei organisiert wird. Auf der Szene steht heute oben der sanfte Pop-Folk-Lounge-Ton vom Loic Maillard am Programm. Ein Dance-Truck sorgt vor und nur ein Konzert für die Stimmung. Ja genau, es ist wie ein Food-Truck, aber nur wie es zum Tanzen bringt. Und wir bringen euch heute zum Tanzen mit Musik, aber du haben wir jeden Tag die drei Informationen, wann ihr eine verrabelt habt. Können ihr noch einmal auf unsere Homepage landen. Es ist easy.fr Elsass, wer alles noch einmal zu hören.

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Hit ouve, zum Beispiel, gibt's ein barbecue, ein amerikanischer barbecue zum Essen. Der Film, ich l'accord du coup, ein grimi film, ist letzte russe, ich. Ah ja, vorher gibt es also vor dem Film ein Konzert mit dem Grupp One Way. Es ist so Rock Blues von den 70er Jahren. Und da aber gleich gibt es auch Musik mit der France Gall, bis ich selbst schöner Morgen.

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0: The Way We Touch, Meta Charlotte Cardin, Avai, wie mach hewe, Twinger weg, schon schlitt Mama vom Pierre drauf. Ja, sie kommt jede da für uns gute Rotschleugen, wie mach durch den Pierre bekommen. Und Mama vom Pierre wacht die Schitzhave, wie mach ich helfe, Kinder verputzen, was schwimmlich ist. Richte ein Schwamm, der Pierre kommt am Halver, verrecht das ganz gut erklären. Zuerst putzen wir aber mit Stimmung, gemütliche Stimmung, verwitterst du morgen mit dem Pierre Bachelet, elle est ailleurs.
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1: Hat er ein Problem? Wir haben vielleicht eine Lesung. Aber ich nicht. Ich bin nicht so gescheit wie meine Mama mehr, gell? Sie kommt alle da und gibt uns Tipps und Rotschläge, kleine Trick für uns das Leben zu erleichtern. Und es geht halt nicht mehr. Ich hab Schimmel unter meine Duschtiche. Ah, die verdegelte Fistigkeit, wie überall Champignon und schwarzer Schimmel wachsen lust. Ich hab meine Mama gefreut, ob sie eine Lesung hat. Ja. Und die ist noch ökologisch, hat sie mir gesagt. Dann sie hat mir, ich bade, sie mir gezeigt, sie ist voll mit Pflanzen geziert gewesen. Die Pflanzen, die Grüne, haben die Fähigkeit, auf natürliche Weise Fistigkeit aufzunehmen und die Luft zu putzen. Was hat sie alles? Du siehst Efeu, wie die Fistigkeit von der Umgebung aufnimmt und Schimmelbildung bekämpft. Sie hat euch Boston Fern, Fougère de Boston auf Französisch, ideal, um einfach schussigen Wasserdampf aufzunehmen. Chlorophytum, ja, perfekt für ein Badezimmer. Dann es filtert euch Schadstoff dazu noch. Boah. Das Problem ist, ich habe Fenster in meinem Badezimmer. Nun ist schon geregelt. Die Pflanzen werden alleweil nicht lange überleben. Also hat Mama kein Problem gesagt. Ja, sie hat mir eine Spritzer rausgeholt, für ein natürliches Anti-Schimmelspray selber herzustellen. Ah bon, das kennen wir. Ja, da sind die Zutaten. Ein Glas weißer Essig. Das ist ein kleiner Glas, gell? Ein Esslöffel Natron, Bicarbonate de Soude Französisch. Ein paar Tropfen ätherisches Teebäumöl. Das ist ein Huile essentiel von Teebäumen. Ein natürliches Antimykotikum, also gehen die Schwammeln. Sobald das alles gut vermischt ist, spritzen ihr es auf die Wand, die Föhe und die Stellen wie Sprüche. Natürlich auch über ihre Badwanne oder über ihre Dusche. Da kommt ja immer Dampfer auf, gell? Lohnt es ungefähr eine halbe Stunde in Wärigen, voraus ihr es mit einem süferen Tisch abwischen. Ich kann das Röwisch jeden zweiten Monat machen, das Geschimmel sich bei stürhaft ansiedelt. Und voilà, da sagen wir alle, merci Mama Mag, hey schwarze Sachen mehr wie am Plafon hängen. 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

Programm, Amerika ist mal im Sommer sind Runaway mit One Republic. Nix runnen, lang Sommer. Ich fang nicht zu rennen. Nein, ich fang nichts an so. Wir nehmen uns Zeit und es ist warm. Die Woche Wetter also cool mit die Selsos. Sport ist gesund, aber auch. Und das machen wir jede Mittag um 17:30 mit dem Danny Diemer. Wie ich mitnehmt an unserem Stammtisch auf einem neuen Bar. Hitz mich da um 17:30 aus den Rips zu erzählen. Nicht auf, gell, wenn ich heimkomme. Ich Selsos in 20 Minuten ungefähr kommen aber die Nachrichten von der Elfen.

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1: 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T'auras pis la eifersicht, die trotzdem, dass ich sage, mit dem Lied Zazi, mit peu importe Neuigkeit, ici Elsos, aus ihrem Album, wie es so heißt. Bei uns ist eins wie's andere, alle bekommen Apps und alle kommen dran. Der nächste ist der Julien Steinhauser, wie er die Zeitung Reinblick in den Briefkasten ici Elsos gemacht hat. Interessant ist auch, wie er mit uns entdecken wäre, am Holver. Derzeit haben wir noch, aber, derzeit ist noch wieder schuren. Zum Beispiel der Jacques Higelin.

0: Jetzt ist die komm zurück und da haben wir schon das Programm von dieser Woche mit dem Julien Steinhauser. Ein ganz schöner Tag.
1: Guten Morgen, Herr Pierre. Guten Morgen, alle.
0: Ja, was kommt da raus? Es ist das Wochenmagazin Rheinblick von der DNA von L'Alsace. Und ich sehe, wie der Hans im Schnee gelassen. Jetzt baut er noch ein Haus.
1: Ja, wir bauen, wir mühren die Woche im Rheinblick. Wir haben einen ganz gewissen Stil, im Stil Bauhaus.
0: Oh.
1: Was ist jetzt das Bauhaus? Das ist, wie ich es gerade gesagt habe, ein gewisser Stil von Architektur. Mit dem hat er nicht viel mehr verstanden. Aber wenn ich vom Le Corbusier rede zum Beispiel, noch geht es sehr leicht laufen.
0: Das ist bekannt.
1: Eben, Le Corbusier gehört dazu, zu der Bewegung, Architekturbewegung, die man Bauhaus nennt. Und warum reden wir diese Woche von Bauhaus? Das ist ganz einfach. Vor 100 Jahren ist ja Ecole d'Architecture, der Bewegung, ist gegründet worden, der ganze im Ostdeutschland, in Dessau. Und unsere Kollegin, die Anne Wu, die ist vor Ort gesehen, hat ein Reportage gesprochen von der. Man erfährt alles über die Bewegung daraus, wo es allemals Kunst, Kultur und Industrie hat will verbinden. Wegen dem gibt es zum Beispiel ein Schliess auf dem Rhein in Nifer, wo vom Le Corbusier geboren worden ist. Das ist ein ganz konkretes Beispiel, was das Bauhaus ist. Und an wo hat uns ein Reportage gebracht in Dessau, nicht nur in Dessau, im Zugfahrer hat sie noch in Stuttgart gehalten und in Karlsruhe gehalten. Dort jetzt so Siedlung, wo euch geboren worden sind in der Periode.
0: Und ihr seid euch ganz sommerlich, gell, Julien? Ihr habt schöne Schuhe an.
1: Ich spiele nicht gern Tennis.
0: Ja, noch sogar.
1: Für Tennisspieler braucht man einen ganz besonderen Basket, wo ziemlich weltbekannt ist. Das ist Stan Smith. Und einer gewiss, dass der Basket Stan Smith in Elsass erfunden wurde, ist das erfahren. Und im Rheinblick, ich sag nicht mehr.
0: Gut.
1: Nur mal Zeitung lesen, hat er erfahren alles darüber.
0: Und gute Nachrichten euch mit Gebuchten?
1: Ja, im Sportswald. Wir sind wieder gespazieren mit einem ganz schönen Tierl, ein Luchs. Wir sind noch vor einem Monat, glaube ich, oder vor anderthalb Monat, ist schon ein Baby-Luchs auf die Welt gekommen. Und jetzt scheint es ein zweiter auf die Welt gekommen. Nur mal gute Nachrichten im Sommer. Sonst, was haben wir noch? Ja, es ist Sommer, es ist warm, es ist sonnig, es ist durstig Wetter. Es ist ein bisschen frei für ein Bier in der Morgen. Wenn man daran denken, darf man schon nicht. Und für das gehen wir spazieren in Wingersheim und wir gehen dort Opfer ernten.
0: Und noch ein Künstler so, zum Schluss?
1: Ja, aber wir alle haben wir auch unsere Rätselspiel und wir haben noch, wie das gerade gesagt haben, eine ganz interessante Seite voll über den Pierre Lespecker. Das ist der Sungeier, der so gut singt, der so gut Pop-Rock, so fällt, dass es singt.
0: Da haben wir noch die Ausdruck gefunden zum Schluss, das ist klar, gell? Und das findet ihr digital oder auf Papier, wenn ihr digital löst, ist dna.fr und l'alsace.fr. Merci vielmals, Julien. Wir wünschen euch alles Gute, eine schöne Woche und bis am nächsten Dienstag.
1: Merci, gleichfalls. Tschüss, Nala.

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und andere Sachen noch. Es ist in Havenau, im Rahmen von der Sommerzeit vom Havenauer Land. Alle Ideen für uns zu gehen, denn der Sommer sind sowieso bei ICL Sauce.

Sein Rucki in und das 77 für das Lied sein Rüstkommen und Herrerüstkommen vom Julien Clerc. Musik von Itze da, es gibt es aber auch mit unseren lokalen Künstlern. So wie der Robin Leon zum Beispiel, er wird auf dem Programm sein vom Bierfest von Schillingen. Morgen ist das ganze Programm mit der Corinne Gessler mit Schäum ohne Druck am halben Renz bei Iselsos. Bis dort wird es ein bisschen wärmer mit 36 Grad. Nein, nicht raus, keine Angst. Am Radio mit Rhythmus del Mundo, ein Göder.

0: Ici, elle sauce begleitet den ganzen Sommer mit den besten Ereignissen im Ländl. Und dies ist ein Termin, wie hochberühmt ist in Schillingen, die 44. Edition vom Bierfest. Und wir reden davon mit Corinne Kessler vom Oskal. Ganz schöner Tag, Corinne.
1: Schöner Tag.
0: Oskal, was soll das bedeuten eigentlich für Buchstaben?
1: Office des Sports, de la Culture, des Arts et des Loisirs.
0: Und in Schillingen seht ihr schon auf Hochdeutsch, dann an Juli fängt der Bierfest an. Was gibt's da Neues für die 44. Edition?
1: Oh, was gibt's Neues? Wie alle anderen Jahre, gell? Bier, Musik und viel Freude.
0: Haben wir nur elsässische Bräuer, wie du vorgestellt sind, ja?
1: Ja. Wir sind Sponsor mit Brasseur d'Alsace. Sind nur que die Elsässer, wie kommen.
0: Wie viel Sorten Bier bieten ich da an?
1: 22.
0: Eba. Da haben wir die gute alte Wahl.
1: Und ja.
0: Es gibt euch viel Musik, nicht nur Bier, gell? Ich muss es euch sagen, mit Moderation, immer mit Maß und Seele auf dem Platz. Ja. Und welche Künstler kommen dann?
1: Wir fangen an am Freitag mit den Joyeux Brasseurs für die Inauguration. Noch erst gibt es der Robin Leon, wie alle Viertel kommt. Alle haben den gern. Noch erst am Freitag haben wir Irlandais, wie kommen.
0: Ja.
1: Das ist das erste Mal, wie wir hier haben. Am Samstag immer noch der Robin Leon und ein Gruppe Rock'n'Roll Dr. Boost, wie es jetzt gekommen ist. Am Sonntag haben wir wie schon jetzt 3 Jahre der Karaoke, wie die Lied auch ich gerne haben. Und der Robin Leon. Und wir halten dann am Sonntag oben mit dem DJ. Und am Montag haben wir wieder Joyeux Brasseurs unter dem Zelt, Doric Villers-Thaler. Weder der Robin Leon und nur der Orchester wie Challenger heißt.
0: Da haben wir natürlich einen Platz zum Tanzen. Es ist neben dem Mairie-Platz, wenn ihr alles das organisieren.
1: Ja, auf dem Platz von der Mairie, wie jetzt der Platz Alfred Müller heißt.
0: Du kennen wir uns nicht rumpieren, es ist so wie gewöhnt. Und natürlich gibt es jedes Jahr ein spezielles Glas, wie gemacht wird, gell?
1: Ja, das Glas kommt, wird morgen gelebt, wird morgen morgen.
0: Und was steht da drauf? Habe ich den Nummer von der Edition oder habe ich es verschiedene
1: drauf? Ja, den Nummer von der Edition und jedes Jahr ein bisschen die Farbe von unserer Affiche, wie schon in Schillingen und Straßburg ein bisschen überall zirkuliert.
0: Es ist am Freitag, 31. Juli bis am Montag, der 3. August. Natürlich müssen wir da kommen, für Bier zu genießen und auch Musik zu hören. Wie viel kostet denn sein Tritt, Corinne?
1: Es kann ein Tritt sein Tritt ist Glas, wie man es kauft, gell?
0: Ja.
1: Es ist kein Konsignier drauf. Das Glas ist letztes Jahr, ist der Zellpreis, 10 €.
0: Und wir können alle Informationen finden auf will-schildigheim.fr. Wir wünschen euch ein wunderschönes Bierfest, Corinne Kessler, und bis nächste Mal.
1: Bis nächste Mal, bis bald.

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Ich sind vielleicht am Grumbeeren-Salat essen, Grumbeeren oder Achtäpfel, wie es Daniel Krivener-Werner uns vorschlägt, denn wir hier am halber vier Wurzeln zu kommen, für uns, wo macht Achtäpfel reden, unsere Sprache forschen und uns das Salatgericht für hier oben. 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

Memo mit der Alexa Feser auf ihrem Rindol-Radiosender in Sielsos. Das Geschirr an der Gewäsche, jetzt ist fertig, gut. Bleibe du, ich kann in der nächsten Stunde profitieren mit diesen ganzen Liedeln auf Elsässisch. Die werden wir genießen, ohne nichts machen. Maron ist wieder auf unserem Programm. Schöne Sachen eingefädelt mit der Isabelle Grüssemeier, Cynthia Colombo auf ihrem neuen Album Symphonie vom Herz oder noch das Orchester Roger Alm. Andere Überraschungen, ich verrate jetzt nicht alles. Bleibe gerade du.

Terpstit Richter für die Video schaffen will in der Rave. Man wäre auf dem Kohlebrenner reden vom Fleckenstein oder noch ein Wienversucherle mit Maus in Antleu. Er bringt das alles um 14:30. Sinfonie vom Herz ist das Album von der Cynthia Colombo, wie der Gesangwettbewerb Stimme gewonnen hat. Erinnere ich noch dran mit dem Liedl. Es reicht niemals aus, wie sie so schön singt.

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1: Oh Leute, drei Informationen, drei Plus. Ja, es steht für praktisch, lokal und besonders und sympathisch. Oh Leute, sind wir da für euch. Und dieses Jahr wird vielleicht in der Elsassische Rave ein historischer Rekord geschlagen. Das Herbst 2026 verspricht, die freiste in der Geschichte vom Herbst zu werden. Die erste Schnitt mit der Rabscharen wäre schon ab dem 17. August erwartet. Wegen dem Klimawandel reifen die Rave im Sommer doppelt so schnell. Für die Winzer fängt damit ein regelrechter Wettlauf gehen die Zeit an. Die elsässischen Winzer stellen massiv Personal in. Um die Herausforderung zu meistern, müssen die Mannschaften unbedingt verstärkt werden. Im vergangenen Jahr sind einfach Alsace-Vendange 2140 Stellen angeboten worden. Dieses Jahr ist die Vorfreude auch gross, denn es sind schon fast 1000 Stellen angeboten verfügbar. Um die grosse Hitze zu vermeiden, wird sogar in der Kehler im Morgenstunden von 6 bis 13 Uhr geschafft. Das Herbst dauert 4 bis 5 Wochen, aber ihr könnt euch auch nur für eine kurze Woche verpflichten. Ihr braucht keine komplizierte Ausrüstung, eine gute Porsche und eine Hütte lange schon. Sind ihr gerichtet für die Herausforderung? Die Hotline für Bewerber ist ausnahmsweise schon von heute ab unter dem Numero 03 89 20 80 70 erreichbar. Der Sommer, die Zeit vom Grillen, von der Barbecue, stelle ich die drogende Hitze von einem Feuer vor, die starrende Geruch von Rauch und der Alter von Männern mit schwarzen, angestrengten Gesichtern. Es ist kein Film, aber die lebendige Geschichte von unseren Wäldern. Nur Jahre voller Leidenschaft und unermüdlicher Arbeit ist der Museumsbereich Les Charbonniers du Fleckenstein endlich fertiggestellt worden. Sein Name? La Meule, du Bois, du Charbon, des Hommes. Holz, Kohle, Männer. Entdeckes Herz von einem überlieferten Handwerk, wie fast ganz verschwunden wird. Dieses Projekt verdanken wir in einer starken Mannschaft von Freiwilligen. Das neue Ort für die Geschichte ist am 4. Juli offiziell eingeweiht worden. Ein doppelt symbolisches Datum, denn es ist auch in gleicher Zeit das 25-jährige Geburtstag vom Verein von der Kohler, wie die Initiative in Slawe gerufen hat. Ob ihr euch für Erbgut begeistern, einfach nur ein Wunder für sie sind, oder auf der Suche nur einem ungewöhnlichen Ausflugsziel kennen ihr miteinander an den Flaggestein. Und wieder, was steht dabei euch an der zischte Ufer vom Programm? Wie wär's dann mit Musik und Goethe Wien? Ha? Das könnte man verbinden. Der Winzerverband von Andlei lädt euch heute oben und am kommenden Zischti jedes Mal ab 6:30 zu der unverzichtbaren Dinette de Vin oben in. Die Kulisse, die grüne und familiäre Atmosphäre vom Richemont Park. Der Eintritt ist frei, der Beitrag freiwillig und der Zugang ist für alle Meili, sogar mit einem Rollstuhl. Also keine Panik, gell? Falls das Wetter nicht mitspielt, Piraya ist ein Ausweichort im Innenbereich vorgesehen. Jeder oben hält eine Überraschung bereit. Mit einem einzigartigen gastronomischen Angebot und einer neuen Karte an der Winbar jedes Mal. Die Winbar, wie von den Winzer aus Andlei organisiert wird. Auf der Szene steht heute oben der sanfte Pop-Folk-Lounge-Ton vom Loic Meyer am Programm. Ein Dance-Truck sorgt vor und nur ein Konzert für die Stimmung. Ja genau, es ist wie ein Food-Truck, aber nur wie es zum Tanzen bringt. Und wir bringen euch heute zum Tanzen mit Musik, aber da haben wir jeden Tag die drei Informationen, wann ihr eine verrabelt habt, können ihr noch einmal auf unsere Homepage landen. Es ist easy.fr Elsass, für alles noch einmal zu hören.

0: Spech.
1: Der Rulli führt ein schönes Festgült, wenn er am Fest will gehen. 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Mal, wie das Naturfest stattfindet, ich das Paar zwischen Kochspi und ich singen. 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August Programm von dem Festgült viele Veranstaltungen. 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

Jane Birkin met de 60s und alle Fans. Wir sind Fans von der Daniel Krivenevere an der Jete, da bringt sie uns ein Wort. Heute gibt's 8 Äpfel. Alle helfen uns ein bisschen für sie schälen mit rein 15 Minuten. Und da haben wir der Zeit des Stefan Gwildis mit Durch die Nacht. Schöner Mittag mit die Selsers.

0: et de Daniel Krivnavernr mit Ich sehe es aus.
1: Heute betrachten wir vor allem das Wort Hartäpfel. Hartäpfel im standortischen Kartoffeln, aber im Regional-Deutschen hat man auch Erdäpfel. Und auf Französisch Pomme de Terre, das stand genau, das Erdäpfel. Pomme de terre. Und das Wort Erdäpfel hätte es im Deutschen schon gegeben, im 11. Jahrhundert, auf dem deutschen Bereich, mit noch nicht von der Spruch geredet im Allgemeinen. Meine, aber in dem deutschen Mundart hätte es das Wort schon gegeben. Erdäpfel, warum? Das ist dann eine Lehnübersetzung von dem vom latinischen Ausdruck malum terrae, Pomme de terre, wo das so hätte man Früchte genannt, wo auf der Erde wachsen. Vom Boden wachsen, zum Beispiel wie Melone, zum Beispiel, wo man schon lang kennt, damals schon gekannt hat. Und Kirbse auch, wo man auch schon von Peter Rehmer gekannt hat. Das Wort, also Erdäpfel, hart, manche denken, sind die Äpfel, aber absolut nicht. Hart ist die Erde. Ne? Und dann hat man das Wort Äpfel, in Deutsch vom Mittelalter Apfel. Es geht zum alten germanischen Wort Aplu zurück. Und das Wort Erd, in Deutsch vom Mittelalter Erde, das geht zum alten germanischen Wort Ertho zurück. Und das alte germanische Wort Ertho hat auch das englische Wort Earth gesehen, wie da alles zusammenhängt. Und auf jeden Fall, das Wetter dann, wie man hat, das, was uns noch, die Grumbeere oder Hartäpfel, wo uns Spanier, wo sie aus Südamerika nach Europa gebracht haben, haben die Leute genannt und so. Man sieht richtig, dass im deutschen Bereich haben sie Erdäpfel zu denen gesagt, die Grumbeere oder Hartäpfel, wo sie rundlich sind und zu den länglichen Grundbirnen. Und was interessant ist, haben sie auch Erdäpfel zu den Topinambour gesagt. Topinambour und zum Beispiel im Krummen Elsass, in der Gate von Litzelstein, sagt man Erdäpfel, weil dort sagt man Äpfel, nicht Äpfel, Erdäpfel zu den Topinambour. Wie sagen wir? Sagen wir Krummbeere oder Krümbeere, wie in Eckersche zum Beispiel, oder Hartäpfel, wie in Colmar, wie Lüse, wie im Süden dann vom Elsass, wie sagen wir?
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Es wird wieder heiß die Woche, undenken dran, viel Wasser zu trinken. Schütze eisch von de Schatten. Löje noch de ältere Lied, die wir lieb haben, die wir gern haben, die wir krank sind, ob es nicht gut geht. Bleiben in de Schatten, wie gesagt, und morgen sorgen im Kiel. Bleiben im Kiel mit die Elsos. Nur ist jetzt durch. Alles perfekt. Dort auch ausgesagt, der Marc Fuchster.

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Ça, c'est die Musik von der Flexmaschine. Geh weg! Allez, jetzt gehen Sie weg. Fahren wir ein bisschen Platz lohnen. Ihr wisst nicht, was machen. Aber spielen mit. 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
2: Hat er ein Problem? Mich auf eine Lesung. Aber ich nicht. Ich bin nicht so gescheit wie meine Mama Magal. Sie kommt alle da und gibt uns Tipps und Rotschläge, kleine Trick für uns das Leben zu erleichtern. Und es geht halt nicht mehr. Ich hab Schimmel unter meine Duschstich. Ah, die verdegelte Fistigkeit, wie wir als Champignon und schwarzer Schimmel wachsen lust. Ich hab meine Mama gefreut, ob sie eine Lesung hat. Ja. Und die ist noch ökologisch, hat sie mir gesagt. Dann sie hat mir, ich bat, hat sie mir gezeigt, sie ist voll mit Pflanzen gezicht gewesen. Die Pflanzen, die Grüne, haben die Fähigkeit, auf natürliche Weise Fistigkeit aufzunehmen und die Luft zu putzen. Was hat sie alles? Du siehst Efeu, wie die Fistigkeit von der Umgebung aufnimmt und Schimmelbildung bekämpft. Sie hat auch Boston Fern, Fougère de Boston auf Französisch, ideal, um überschüssigen Wasserdampf aufzunehmen. Chlorophytum, perfekt für ein Badezimmer, dann es filtert euch Schadstoff dazu noch. Boah. Das Problem ist, ich habe Fenster in meinem Badezimmer. Nun ist schon geregelt. Die Pflanzen werden alleweil nicht lange überleben. Also hat Mama kein Problem gesagt. Ja, sie hat mir eine Spritzer rausgeholt, für ein natürliches Anti-Schimmelspray selber herzustellen. Ah bon, das kennen wir. Ja, da sind die Zutaten. Ein Glas weisser Essig. Das ist ein kleiner Glas, gell? Ein Esslöffel Natron, Bicarbonate de Soude Französisch. Ein paar Tropfen ätherisches Teebäumöl. Das ist ein Huile essentiel von Teebäumen, ein natürliches Antimykotikum, also gehen die Schwammle. Sobald das alles gut vermischt ist, spritzen wir es auf die Wand, die Feuchen und die Stellen wie Sprüche. Natürlich auch über ihre Badwanne oder über ihre Dusche. Da kommt ja immer Dampf auf, gell? Lohnt es ungefähr eine halbe Stunde Inwärungen, voraus erst mit einem süferen Dusch abwischen. Ich kann das Röwisch jeden zweiten Monat machen, das Geschimmel sich bei stürhaft ansiedelt. Und voilà, das haben wir alle. Merci, Mama Mag, hey, schwarze Sachen mehr wie am Plafond hängen. 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

On My Soul de Bruno Mars, mit die Selsos, Tiamaronisch gesät, aus ihr Eiri Museum Spass Musik gewinnen. 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Alle wieder geht's mit dem Thermometersteig von der Franziska. Ja, wir wissen, es wird warm die Woche wieder.

0: Hoffentlich geht es dem so gut wie ihr in der Solange-Dell. Ich fühle mich gut. Entdeckt bei Isi Elsass. Habt ihr Durst? Der Danny Diemer, unser Loch gegenüber, nehmt euch mit in einen Ehebach, für einen zu erzählen. Vertanzen, singen, schungeln. Habt ihr für die nächsten Minuten zuerst noch Stevie Wonder, Jennifer oder noch Louise Attac?
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0: droite.
1: Ja, meine Mimi, meine Freude ist doch so verrückt aufs Fee. Jetzt hätte ich also vis-à-vis von uns einmal so lokal geht, macht eine Wirtschaft auf ein paar pour animaux, wenn alleiner siehst. Das hat sie schön gemacht, eine Grenze-Eck für die Händler, auf der anderen Seite Eck für die Katzen, dann hat sie so Klappchen gemacht für die Hasle. 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Und meint, bonjour, hat er für dich Salatenmilch? Dann hat meine Frau gesagt, da ist Salatenmilch, das habe ich jetzt nicht. Dann hat die Gans gemeint, das ist nicht schlimm, merci, au revoir. 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Dann hat meine Frau wieder gesagt, ich habe dir gestern schon gesagt, ich habe kein Salatenmilch. Macht nichts, merci, au revoir. 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D'accord? Macht nix, merci, au revoir. Hoppla, zweite da drauf kommt sie. Am 9 Uhr. Bonjour. Sitzt auf den Hocker. Meint sie, Mimi, hast du vielleicht einen Hammer und einen Nägel? Hat meine Frau gesagt, nein, das habe ich jetzt nicht in die Mäule. Ich gesagt, ah, nur weil du einfach Salatenmilch.
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Neuigkeit vom Alex Warren. Fever Dream, Sommerprogramm, wie gut noch Cocktail und Meer oder Ferien schmeckt. 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Ja, da nehmen wir unsere Museumspass-Musee wieder mit. Winner bei uns gewinnen bis am Sonntag. 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Schöne Ruhe, es ist schon bald 6 Uhr, Zeit für die Nachrichten. Wir singen wieder Sternzeit.

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